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1: Ich muss fort.
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1: Ah!
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0: Was ist der Frieden?
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0: werde, melancholisch.
1: Jawohl, Herr Hauptmann.
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1: Jesus, das war ein Tor.
0: Ja, dort.
1: Es ist das Wasser im Teich. 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
0: Das stöhnt, als stürme ein Mensch. Da trinkt jemand.
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0: Stiller. Jetzt ganz still.
1: Kommen Sie schnell!